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3: Und damit hallo und willkommen zu einem neuen Soundtrack Extra. Das sagt Ihnen und euch aus dem Soundtrack-Studio in Köln Robert Rosbach. Bei uns heißt es heute für die nächsten zwei Stunden um die Raritäten der 60er, 70er und 80er Jahre. Wir spielen Titel, die man kaum noch im Radio hört. Echte Oldie-Raritäten. Auf der Playlist stehen Interpreten und Gruppen wie die Nitty Gritty Dirt Band, Three Dog Night, Natalie Cole, Jim Croce, Gary U.S. Bond oder auch Bernie Higgins. Ich wünsche dann jetzt gute Unterhaltung.
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3: Und starten wollen wir dann heute mit einem echten Soul-Klassiker. Philly Sound eigentlich aus den 70er Jahren 1979. Hier kommen McFadden und Whitehead und Ain't No Stopping Us Now.

Eine echte Oldie-Rarität von 1979. McFadden und Whitehead. Ain't no stopping us now. Du hast ein Soundtrack extra. Rare Oldies und wir bleiben noch ein bisschen im Soul-Sound. Nach ihrem Split von Diana Ross hatten die Supremes ihre ersten Solo-Hits 1971. Hier beispielsweise Floyd Joy.

0: wieder eine echte Oldie-Rarität. Supremes hier. 1971. Lang, lang ist das her, aber es war ein Top-10-Hit in den USA. Die Supremes im Sologang ohne Dana Ross und Floyd Joy.
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0: Und du hörst heute ein Soundtrack extra. Oldie-Raritäten 60er, 70er und 80er Jahre. Hier ist Musik von Mrs. Barbra Streisand.

Eine der erfolgreichsten Künstlerinnen aller Zeiten, Barbara Streisand. Woman in Love, das ist ihr erfolgreichster Hit. Der wird noch viel im Radio gespielt. Aber das hier war 1971 in den USA eine Nummer 1, Barbara Streisand und Stoney.

Man schreibt das Jahr 1987. Das ist Country Rock Music von John Cougar Mellencamp. Cherry Bomb. Und das war auch sein größter Hit. Hallo, willkommen auf deinem Lieblingssender hier zu diesem ein Extra mit echten Oldie-Raritäten. Wir gehen ins Jahr 1969. Das ist die lange Version von Oh Well, Part 1 and 2. 9 Minuten lang Musik von Peter Green's Fleetwood Mac.

0: gibt ja in diesem Soundtrack extra, gönnen wir uns einmal solche langen Versionen von 1969. Peter Green, Fleetwood Mac und Oh Well, die ganz, ganz lange Version. Hier ist der Soundtrack. Und hier ist ein Soundtrack extra. All die Raritäten 60er, 70er und 80er Jahre.
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Bill Haley hatte damit einen riesigen Hit in den 60er Jahren. See you later, Alligator. Das ist aber die 87er Version von Dr. Feelgood. Heute in unserem Oldie Classics, See you later, Alligator. Die wunderbare Natalie Cole ist leider 2015 im Alter von nur 65 Jahren verstorben. Ihr Vater war natürlich die Jazz-Legende Nat King Cole. Und in diesem Soundtrack extra die Oldie-Raritäten 60er, 70er und 80er Jahre haben wir jetzt Natalie Cole dabei und einer ihrer ganz großen Hits 1975. Hier ist Natalie und This

Das groovt ja immer noch ganz, ganz toll. Nach so langer Zeit ein so rarer Oldie. Natalie Cole. I love it. Natalie und This Will Be. Heute mit wirklichen Oldie-Raritäten. Das hier war ein One-Hit-Wonder. Wie so oft. Der Mann hatte nur diesen Hit. Aber das war ein absoluter Superhit 1981. Bertie Higgins und Key Largo.

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Ein wunderbares Duett. Marvin Gaye und Tammy Terrell. So der Titel. Die Welt ist doch nur eine große, große Zwiebel. Ja, nett ausgedrückt. Ein Hit 1969 war das. Das ist Musik von einer Soul-Legende. Chaka Khan mit Rufus 1983.

0: Ein echter Million-Seller von 1981. A Taste of Honey aus den USA und Sukiyaki.
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0: Und das sind Dr. Hook mit ihrer Version von Walk Right In aus dem Jahre 1977.

0: Baby, let your hair hang down. Original 1900 und ich glaube 667. Die Rooftop Singles und Walk Right In. Aber das war die tolle 70er-Version von Dr. Hook.
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Diese gute Dame hier stammt aus Australien. Patsy Gallant. Auch die hatte nur einen einzigen Hit, nämlich diesen hier. 1977 war das, vom New York to L.A. Soundtrack extra mit den Oldie-Raritäten der 60er, 70er und 80er Jahre. Hier von 75, Patti LaBelle.

Der erste große Hit von LaBelle mit Patti LaBelle 1975. Das Original von Voulez-vous coucher avec moi ce soir, Lady Marmalade. Von Patti LaBelle, von der großartigen Patti LaBelle, haben wir in der zweiten Stunde noch Musik dabei. Aber jetzt wird's nochmal ganz, ganz toll. Ein wunderbarer Song von einem Singer-Songwriter, einem der größten der 70er Jahre. Hier kommt Jim Croce, 1972, Operator, That's Not the Way It Feels.

Operator, Jim Croce, Bad Bad Leroy Brown, das wird heute noch viel in Radioprogrammen gespielt. Aber das hier, Operator, ein Hit 1972, das ist ein richtiger rarer Oldie. Ja, das war's dann in der ersten Stunde dieses Soundtrack-Extras. Die Oldie-Raritäten 60er, 70er und 80er Jahre. In ein paar Minuten sind wir da mit Teil 2. Bis gleich.

0: Und damit hallo und willkommen zurück zur zweiten Stunde unseres heutigen Soundtrack-Extras. Rare Oldies der 60er, 70er und 80er Jahre. In dieser zweiten Stunde haben wir Songs von Leuten wie Three Dog Night, Marvin Gaye, Chicago, den Carpenters, Helen Schneider und viel mehr auf unserer Playlist. Und ich sage wie immer, gute Unterhaltung.
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0: Danke, Andy Gornell und Corinne Drury. Zusammen Swing Out Sister. Wir machen jetzt den Anfang dieser zweiten Stunde. Ein Hit von 1986, eine Nummer 4 im UK. Swing Out Sister und wir erinnern an...

0: Oh, die waren sehr sympathisch. Swing Out Sisters. 1986 ihr Hit Breakout. Jetzt geht's weiter in dieser zweiten Stunde unserer Rare Oldies mit Musik von Gary U.S. Bonds. This Little Girl.
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Musik vom Late, vom Great Marvin Gaye. Sexual Healing, das wird noch sehr viel im Radio gespielt. Aber das hier, das ist ein Rare Oldie. 1970. Marvin Gaye, Abraham, Martin and John. Damals seine Nummer 1 in Amerika. So, weiter geht's hier in unserem Soundtrack. Mit der zweiten langen Rare Oldie Version. Ja, mit Musik von Chicago Transit Authority. Das Original kommt von der Spencer David Group. Aber das war ein Hit 1969. Chicago und ihre Version von I'm a Man. Und das Ding läuft über 5 Minuten in der Mitte mit einem ganz tollen Schlagzeug-Solo. Gute Unterhaltung!

Da geht im wahrsten Sinne des Wortes die Post ab. Chicago. Chicago Transit Authority. 1969 und I'm a Man. Ach, tolle Nummer. 5 Minuten 30 waren das. Soundtrack extra heute. Um die Raritäten der 60er, 70er und der 80er Jahre. Jetzt Musik von Marilyn McCoo und Billy Davis Jr. Die gehörten zu The Fifth Dimension, das sind die mit Aquarius, Let the Sunshine In. Aber die hatten dann viel später, nämlich 1978, gemeinsam einen Number One Hit. Wieder in Amerika, Marilyn McCoo, Billy Davis Jr., You Don't Have to Be a Star.

andere Harmonien. Die Geschwister Richard und Karen Carpenter, die waren mega erfolgreich Anfang der 70er Jahre, der ganzen Welt. Und das war einer ihrer großen Hits, For All We Know. Robert Rosbach. Weiterhin hier mit einem Soundtrack extra. Rock, Pop und Disco. Alles Raritäten heute. Hier 82, ein Hit von The Clash. Ihr größter Rock.

0: Man nennt es Kultmusik. Aus Great Britain, The Clash. Ihr größter Hit heute in diesem Soundtrack Extra, Rock the Cash Bar.
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0: Patti LaBelle 1985 zusammen mit Michael McDonald. Ein Welthit. On My Own. Eine Nummer 1 in der ganzen Welt. Soundtrack extra. Und wir haben heute wirklich ganz, ganz tolle Oldie-Raritäten dabei. Hier eine Rarität von 1970. Three Dog Night. Mama told me not to come.
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Three Dog Night, eine der erfolgreichsten Bands der frühen 70er Jahre. Das war der Nummer 1 damals in Amerika. Three Dog Night und Mama Told Me Not To Come.

Man kann es nicht oft genug sagen, aber du hörst Oldie-Raritäten der 60er, 70er und 80er Jahre. Das hier war Jackson Brownie und Stay von 1977 live. Tolle Nummer, hört man nicht mehr im Radio heutzutage. Genau wie das hier. Der einzige große Hit von Helen Schneider und ihre Band The Kick, Rock'n'Roll Gypsy.

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1: Mein Name ist Dieter Kottnick und heute geht's um Stevie Wonder und um Songs in the Key of Life. Nicht nur ein Album für die Ewigkeit, sondern eine der Platten, die ich auf die sprichwörtliche einsame Insel mitnehme. Zu Beginn der 70er Jahre ist Stevie Wonder 21 und bereits 10 Jahre im Musikgeschäft. Mit seinem 21. Geburtstag endet auch sein Vertrag mit Motown. Für eine Vertragsverlängerung verlangt Stevie Wonder absolute künstlerische Freiheit und 13 Millionen Dollar. Eine damals unfassbare Summe, die kein anderer Musiker auch nur annähernd bekam. Doch für Motown sollte sich spätestens mit Songs in the Key of Life diese Investition gelohnt haben.

Als das Album 1976 herauskam, hatte sich bereits angedeutet, dass etwas Großes auf die Musikwelt zukommt. Es war das letzte Album und Abschluss einer Reihe von 5 Veröffentlichungen, die als die klassische Periode von Stevie Wonder gelten. Angefangen mit Music of My Mind 1972, über Talking Book mit dem Evergreen You Are the Sunshine of My Life und den beiden eher in sich gekehrten Platten Inner Visions und Fulfilling des First Finale 73 und 74 hatte sich Wonder von Album zu Album gesteigert. Seine Dominanz war so stark, dass er 3 Jahre lang den Grammy für das beste Album gewann. Paul Simon bedankte sich 1975 bei der Entgegennahme seines Grammys für Still Crazy After All These Years bei Stevie Wonder, dass er in diesem Jahr kein Album veröffentlicht hatte. Wonder verließ immer mehr den traditionellen Motown-Sound und zeigte sich als musikalischer Freigeist ohne stilistische Grenzen. Songs in the Key of Life ist ein Füllhorn an fantastischen Songs und eine, gestatten Sie mir dieses schale Wortspiel, Wundertüte an Musikrichtung.

ist nicht nur die Musik, es ist der gesamte Geist, der Spirit, der dieses Meisterwerk durchzieht. Schon im ersten Song, Love's in Need of Love Today, legt Wonder einen thematischen Schwerpunkt für die nächsten 2 Stunden fest. Es geht um nicht weniger als das Leben und um den Konflikt zwischen Gut und Böse, Liebe und Hass, Freude und Trauer und natürlich auch um Religion. Und den einen, an den wir uns immer wenden können. Have a talk with God.

Songs in the Key of Life ist ein sehr ambitioniertes Album, an dem 130 Musiker mitwirken. Nur mal so für Spaß, alleine 19 Schlagzeuger und Perkussionisten. Es ist das Bestverkaufte der Karriere von Wanda. Die Aufnahmen zum Album nahmen 2 Jahre in Anspruch. Er schrieb alle Stücke selbst. Musikalisch wurde er durch renommierte Künstler wie Mike Sambello, den damals erst 19-jährigen Gregory Fillinganes, George Benson und Herbie Hancock unterstützt. Von Gospel bis Jazz, alle Musiker rissen sich darum, an der Produktion beteiligt zu sein. Und Wanda hatte nur die besten Musiker an seiner Seite. Die Stilvielfalt war enorm und er huldigte seinem großen Idol Duke Ellington in Sir Duke.

Doch Jazz ist nur ein Bestandteil dieser Platte. Sie schlägt einen wirklich anspruchsvollen Bogen über Pop, traditionellem Soul, Fusion und Funk. Das Einzigartige dieser Komposition ist aber, dass sie trotz aller Diversität nicht auseinanderstreben. Das Verbindende ist der Groove. Für jeden Song und Stil hat Wonder ebenso überraschende wie zwingende Rhythmen und Melodien gefunden, die auch nach fast 50 Jahren keinen Tag gealtert sind. Das Album klingt an jeder Stelle nach Stevie Wonder, besonders wenn die Mundharmonika zum Einsatz kommt.

Songs in the Key of Life ist in seiner Vielseitigkeit und Stilsicherheit ein visionäres Werk. Wie weit Stevie Wonder seiner Zeit 1976 voraus war, zeigt allein, wie viele Coverversionen, Samples und Neuinterpretationen es von Songs dieses Albums auch heute noch gibt. Alleine 11 Songs wurden von Weltstars wie Michael Bolton, Joan Osborne oder Snoop Dogg neu interpretiert. Hier meine kleine Auswahl. Ich beginne mit Ass, später in der Version von George Michael und Mary J. Blige.

Und wenn Rapper Coolio halbwegs seine Sinne beisammen gehabt hätte, wäre Gangsta's Paradise, seine Version von Pastime Paradise, seine Altersversorgung gewesen.

Das Album verkaufte sich über 11 Millionen Mal und ist bis heute Stevie Wonders größter Erfolg. Das Rolling Stone Magazine listet die Platte auf Platz 57 der 500 besten Alben aller Zeiten. Wonder hatte 1976 einen künstlerischen Gipfel erreicht, den er danach nie wieder erklimmen sollte. Nach 15 Jahren als Sänger, Komponist und Produzent markiert dieses Album mit seiner nicht endenden Reihe von packenden Melodien und mitreißenden Hits den Höhepunkt seiner Karriere. Hatte er bis dahin jedes Jahr mindestens ein Album veröffentlicht, dauerte es 3 Jahre, bis 1979 A Journey Through the Secret Life of Plants erschien. Wieder ein Doppelalbum, aber eine, milde ausgedrückt, große Enttäuschung. Für mich eine langweilige, esoterische Spinnerei, nah am Größenwahn. Ich konnte es eigentlich gar nicht fassen. Vielleicht hatte Stevie in der Zwischenzeit ein bisschen zu viel Zeit mit dem Konsum von Pflanzen verbracht, ich weiß es nicht. Kein einziger Song dieses eigentlich unhörbaren Albums ist jemals wieder irgendwo aufgetaucht. Mit Hotter Than July 1980 und dem Riesenhit Master Blaster hatte Wonder sich wieder gefangen, kam aber bei seinen Möglichkeiten nicht mehr über Mittelmaß hinaus. Tiefpunkt war sicherlich 1984, der Soundtrack von The Woman in Red mit dem Kinderlied I Just Called to Say I Love You, sein erfolgreichster Song ever. Tja, Geschmack ist eben doch Bandbreite. Meinen Geschmack traf er jedenfalls 1976 mit dem Album für die Ewigkeit, Songs in the Key of Life. Ein Doppelalbum mit über 100 Minuten Spielzeit, dazu, weil der Platz einfach nicht reichte, nochmal als Bonus eine Single mit 4 Titeln, Musik, perfekt für Körper, Geist und Seele. Ein absolutes Meisterwerk. Danke, Stevie.

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City Love Songs live, Paul McCartney und Wings. Und die Gruppe Wings, die gab es von August 1971 bis April 1981. Ja, also knapp 10 Jahre. Der Bandname war eine Idee von Paul McCartney und seine damalige Ehefrau Linda sang und spielte Keyboard bei der Band. So, jetzt gibt's gleich Musik von Westernhagen. 1994 gab es das Album Affentheater. Und ausgekoppelt daraus, es geht mir gut. Ich hoffe, es geht euch auch gut. Bei schöner Musik, bei der Sendung Good Time Music.

Pesternhagen. Es geht mir gut. Good time music. What else? Und den haben wir auch schon lange nicht mehr gespielt. Das ist Musik von Elvis Costello. Und der Song heißt Oliver's Army.

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Gypsy Kings, das klingt nach Urlaub. Soy und heißt der Song. Und Soy bedeutet wörtlich ich bin. Und der Song feiert genau das, wer man ist. Mit allem, was dazugehört. Auch gegen Widerstände. Mitreißend, leidenschaftlich und tief verwurzelt in der Gitano-Tradition. Das ist die Tradition der spanischen Roma. Und Soy ein musikalisches Statement für Identität, Stolz und Freiheit. So, und jetzt gibt es das Original. Wir sind ja im Sommer von Summer in the City. Von The Lovin' Spoonful von 1966. Der Song beschreibt die Eindrücke eines Stadtmenschen, der die unerträgliche Sommerhitze verabscheut. Es scheint keinen Schatten zu geben. Alle Passanten sehen hitzebedingt angeschlagen aus und spazieren auf heißen Bürgersteigen. Nachts ist es dagegen anders. Dann sucht sich der Hitzegeplagte ein Mädchen zum Tanzen. Was ein schöner Traum!

Love in Spoonful, Summer in the City. Es ist der 11. Juli 1975. Das erste Fleetwood Mac Album mit Stevie Nicks und Lindsey Buckingham wird veröffentlicht und hört auf den schlichten Namen The Fleetwood Mac. Say You Love Me, so heißt der schöne Song.

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0: Klasse Song von The Hollies, The Baby. Und The Baby erzählt in poetischen Bildern eine familiale und seelische Geschichte. Kindheitsschmerz, Halbwahrheiten, familiäre Zerwürfnisse. Der Song ist ein spannendes Kapitel in der Hollies-Historie. Und in den Charts erreichte The Baby Platz 26 in UK, nicht sehr viel, Platz 8 in den Niederlanden und 23 in Deutschland. Hört man kaum noch diesen Song. Außer natürlich bei Good Time Music. So, ein Klassiker steht an. Wish You Were Here wurde von Roger Waters und David Gilmour geschrieben. Er ist das Titelstück des 1975 erschienenen gleichnamigen Albums von Pink Floyd. Den hören wir jetzt.
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